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1: Für den Feierabend muss es nicht immer die neueste Serie sein. Manchmal tut es auch ein echter Klassiker und kaum ein Anime steht so sehr für Nostalgie wie Sailor Moon. Der Anime begleitet Usagi Tsukino, ein eigentlich ganz normales Schulmädchen, das eines Tages erfährt, dass sie als Sailor Moon gegen das Böse kämpfen soll. Nach und nach trifft sie auf weitere Sailor-Kriegerinnen, die sie unterstützen. Gemeinsam kämpfen sie gegen verschiedene Gegner, versuchen gleichzeitig aber auch ihren ganz normalen Alltag irgendwie auf die Reihe zu bekommen. Und genau diese Mischung macht Sailor Moon bis heute so charmant. Die Serie ist gleichzeitig lustig, manchmal kitschig, teilweise ziemlich emotional und natürlich voller Freundschaft, Romantik und Kämpfe. Dazu kommt dieser ganz eigene Artstyle der 90er, der wahrscheinlich bei vielen direkt nostalgische Gefühle auslöst. Aber auch wenn ihr Sailor Moon früher nicht geschaut habt, kann sich ein Blick heute trotzdem lohnen. Denn man merkt ziemlich schnell, warum die Serie zu einem der bekanntesten Anime-Klassiker überhaupt geworden ist. Wenn ihr also nach Arbeit oder Uni einfach etwas schauen wollt, bei dem ihr abschalten könnt und das sich ein bisschen nach Kindheit und Nostalgie anfühlt, dann könnte Sailor Moon genau das Richtige für euren Feierabend sein. Und manchmal reicht eben schon eine Folge, damit man sich kurz wieder so fühlt wie früher.

0: Über seine Amtszeit hat Friedrich Merz wiederholt kontroverse Aussagen getroffen. CT-Reporterin Franka Schell hat über diese wiederholte Kritik einen Kommentar verfasst.
1: Friedrich Merz ist seit Mai 2025 Bundeskanzler von Deutschland. Seitdem kritisiert er wiederholt öffentlich die Arbeitsmoral von Deutschen. Wir müssen mehr arbeiten, um den Wohlstand Deutschlands zu sichern. Solche Aussagen pauschalisieren und sind ein reiner Vorwurf. Die Realität vieler ArbeitnehmerInnen wird nicht beachtet. Es wird am Alltag und der Realität der meisten vorbei argumentiert. Stattdessen wird sich nur auf Zahlen berufen und in Schwarz und Weiß gedacht. Viele Deutsche fühlen sich nach solchen Aussagen nur unverstanden. Nach einer Umfrage, die im Stern veröffentlicht wurde, stimmen nur 32% der befragten Merz-Aussage über die Arbeitsmoral zu. Um Menschen zum Arbeiten zu bringen, sind Vorwürfe, Pauschalisierungen und Realitätsfernheit nicht sinnvoll. Solche oberflächlichen Einordnungen sorgen nur für Spaltung. Die deutsche Bevölkerung fühlt sich schon distanziert genug von den da oben. Einer neuen Forsa-Umfrage aus dem Januar 2026 nach sind nur 23% der Befragten zufrieden mit der Arbeit von Friedrich Merz. Solche Aussagen führen also nicht nur zu nichts, sie sind sogar kontraproduktiv. Ich finde es besonders schwierig, sowas als Multimillionär zu behaupten. Laut des Vermögensmagazins Anfang 2025 beträgt das Vermögen von Friedrich Merz um die 12 Millionen Euro, auch wenn er 2018 in einem Bild-Interview noch behauptet hat, zur gehobenen Mittelschicht zu gehören. Das ist meiner Meinung nach nicht nur abgehoben, sondern einfach delusional. Man merkt immer mehr, dass Merz die Situation der ArbeiterInnenschicht einfach nicht nachvollziehen kann und nur, auf mehreren Ebenen, von oben auf sie hinabschaut. Aus so einer Position kann man keine gute Politik für die ArbeiterInnenklasse machen. Und dann muss man auch gar nicht so tun. Ich denke, Merz sollte etwas genauer darüber nachdenken, was er in die Welt trägt, bevor er seine Reden hält.
0: Das war ein Kommentar von Franka Schell.

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0: Hörspiele sind schon was Besonderes. Man hört den lieblichen Stimmen der Erzählenden zu und kann voll und ganz in die Geschichte eintauchen, hat Bilder vor seinem inneren Auge. Doch wie genau entsteht eigentlich ein Hörspiel? CT-Reporterin Jennifer Tomme hat sich bei einem Hörspielteam informiert.
1: Wer glaubt, dass Hörspiele nur aus SprecherInnen und Mikrofon bestehen, der irrt sich. Es hängen sehr viele komplexe Prozesse hinter der Entstehung eines Hörspiels, angefangen bei der Konzeption bis hin zum fertigen Endprodukt. Und es sind eine Reihe von Menschen beteiligt. So ist das auch beim Hörspiel Trust Me, I'm a Dungeoneer. Entstanden ist das Hörspiel unter anderem durch Jan Theurich während seines Filmstudiums. In der Corona-Pandemie wollte er den Menschen ein neues, jedoch auch bekanntes Format darbieten. Daraus entstand eine Anime-Geschichte, jedoch eben im Hörspielformat. Es arbeiten etwa 100 Personen an der Entstehung dieses Hörspiels mit. Jan ist der Regisseur und Produzent und erklärt, warum seine Rolle so wichtig ist.
2: Ich brauche als Regisseur eine genaue Vorstellung, wie will ich was haben, dass dann halt die Reaktion zu der Aktion auch passt. Und man muss quasi das alles schon als fertigen Film in dir drin haben, damit jedem Einzelnen genauso versuchen nachzubilden, entsprechend auch dich so ein bisschen in den Kopf der Leute einklinken, die ins Mindset schieben, dass die es so unterschwellig dann hinkriegen.
1: Neben der Crew ist natürlich auch der Cast des Hörspiels wichtig. Wenn die passenden Stimmen für die Rollen ausgesucht wurden, dann geht es erstmal in die Rollenarbeit, wie Jan erklärt. Das kann man sich etwa wie eine psychoanalytische Therapiesitzung vorstellen, in der man in die Rolle und in das Wesen seines Charakters eintauchen soll. Die Sprecherin Lucia spielt die naturverbundene Figur Koya. Lucia selbst ist eigentlich nicht so naturverbunden, aber um sich besser in ihren Charakter hineinversetzen zu können, hat sie einen kleinen Ausflug gemacht.
3: Hab nicht wirklich irgendwas mitgenommen, bin einfach in den Wald gegangen und hab versucht, einfach alles ein bisschen genauer wahrzunehmen und ein bisschen intensiver, als man das sonst tut. Normalerweise, wenn man in den Wald geht, beachtet man vielleicht gar nichts. Ich hab mir die Bäume angeschaut, ich hab vielleicht geguckt, ob irgendwo ein Vogel ist oder irgendwelche Bären.
1: Rollenarbeit kann also sehr vielfältig und individuell sein. Insgesamt steckt da also eine Menge Vorarbeit hinter, bevor es überhaupt ans Mikrofon geht. Wenn ein Regisseur und SprecherIn schließlich zusammen einen Take aufnehmen, klingt das etwa wie folgt.
4: Kasumi Amari, auf leisen Pfoten wie eine Katze.
2: Da gehen wir mit dem Tempo runter. Wenn du hier den Machtstatus hast, zieh es schön in die Länge.
4: Kasumi Amari, auf leisen Pfoten wie eine Katze.
2: Perfekt. Jasmin, die drei.
5: Du kommst nicht in ihre Nähe.
2: Bitte unten bleiben beim Laut.
5: Okay. Du kommst nicht in ihre Nähe.
2: Danke.
1: Mit dem Einsprechen allein ist es aber natürlich nicht getan. Das Ganze muss dann noch nachbearbeitet und geschnitten werden. Und so klingt das Ganze dann fertig mit Sound.
4: Kasumi Amari. Auf leisen Pfoten wie eine Katze.
5: Du kommst nicht in ihre Nähe.
6: Die Brillenschlange interessiert mich nicht.
4: Ich freue mich vielmehr, dich zu treffen.
5: Wer bist du?
4: Du wirst doch wohl nicht deine Schwester vergessen haben, Schwester.
0: Das klingt ja nach einer Menge Arbeit, aber das Ergebnis kann sich auf jeden Fall sehen lassen. Oder hören, wenn man es genau nimmt. Das Hörspiel Trust Me, I'm a Dungeoneer könnt ihr übrigens auf verschiedenen Musikplattformen eures Vertrauens anhören.

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2: Für den Feierabend muss es nicht immer die neueste Serie sein. Manchmal tut es auch ein echter Klassiker und kaum ein Anime steht so sehr für Nostalgie wie Sailor Moon. Der Anime begleitet Usagi Tsukino, ein eigentlich ganz normales Schulmädchen, das eines Tages erfährt, dass sie als Sailor Moon gegen das Böse kämpfen soll. Nach und nach trifft sie auf weitere Sailor-Kriegerinnen, die sie unterstützen. Gemeinsam kämpfen sie gegen verschiedene Gegner, versuchen gleichzeitig aber auch ihren ganz normalen Alltag irgendwie auf die Reihe zu bekommen. Und genau diese Mischung macht Sailor Moon bis heute so charmant. Die Serie ist gleichzeitig lustig, manchmal kitschig, teilweise ziemlich emotional und natürlich voller Freundschaft, Romantik und Kämpfe. Dazu kommt dieser ganz eigene Artstyle der 90er, der wahrscheinlich bei vielen direkt nostalgische Gefühle auslöst. Aber auch wenn ihr Sailor Moon früher nicht geschaut habt, kann sich ein Blick heute trotzdem lohnen. Denn man merkt ziemlich schnell, warum die Serie zu einem der bekanntesten Anime-Klassiker überhaupt geworden ist. Wenn ihr also nach Arbeit oder Uni einfach etwas schauen wollt, bei dem ihr abschalten könnt und das sich ein bisschen nach Kindheit und Nostalgie anfühlt, dann könnte Sailor Moon genau das Richtige für euren Feierabend sein. Und manchmal reicht eben schon eine Folge, damit man sich kurz wieder so fühlt wie früher.

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0: Habt ihr schon mal von dem Projekt Flächen der Zukunft an der RUB gehört? Wie sollte eine Universität aussehen, die auch noch in vielen Jahren Studierende zum Lernen motivieren und anregen soll? Unser CT-Reporter Felix Jung konnte mit dem Teilkoordinator des Projektes sprechen.
1: Die Ruhr-Uni ist alt. Es ist vieles kaputt. Seit ihrer Eröffnung 1965 haben unzählige Generationen an Studierenden die Räumlichkeiten der RUB genutzt und die Hörsäle und Seminarräume mit Leben gefüllt. Doch der Campus, welcher den Horizont über Stiepel ziert, befindet sich im Wandel. Aber wie sieht die Zukunft aus? Darüber weiß Robert Schütze, Teilkoordinator des Projektes Flächen der Zukunft, Bescheid.
2: Ich glaube, es ist offensichtlich, dass der Campus alt ist. Und wir haben bei der Architektur ja eigentlich dieses Grundproblem, dass Gebäude, wenn man die einmal baut, dann stehen die 20 Jahre, 30, 40, 50 und die gehen einfach nicht mehr weg. So. Und gleichzeitig ändert sich das, was Menschen in diesen Gebäuden tun, aber in einem ganz, ganz anderen Tempo. Und also man hat immer so eine gewisse Asynchronizität. Und das hast du eigentlich bei allen Flächen, die du an der Uni auch beobachten kannst.
1: Flächen der Zukunft ist ein allumfassendes Konzept, welches sich in drei Unterbereiche aufgliedert. Forschungsflächen, Büroflächen sowie Lehr- und Lernflächen. Bei den ersten beiden geht es primär darum, die Flächen- und Kosteneffizienz der Räume durch einen stärkeren kooperativen Ansatz, beispielsweise durch das Teilen von Großgeräten oder Desksharing, zu steigern. Robert Schütze betreut das letzte Teilprojekt.
2: Der besonders interessante Teil, denke ich jetzt für uns hier, sind eben auch diese Lehr- und Lernflächen. Das berührt so ein bisschen das, was wir gerade besprochen haben. Also welche Rolle hat eigentlich der Campus zukünftig? Wie soll der aussehen? Wie können sich Menschen auf einem Campus auch begegnen? Was ist vielleicht anders als vor 50 Jahren? Ja, und darauf gucken wir eben in diesem Lehr- und Lernflächenprojekt.
1: Der Campus als Begegnungsort für Studierende und Lehrende. Damit diese Vision Form annehmen kann, hat das Projekt bereits im vergangenen Herbst Lehrende verschiedener Fakultäten eingeladen, um zu erfahren, was deren individuelle Bedürfnisse und Anforderungen sind. Und auch die StudentInnen der RUB konnten sich bereits einbringen.
2: Deswegen haben wir auch Kreativworkshops gemacht mit Studierenden, Lego Serious Play Workshop beispielsweise, haben mit Studierenden mal Lernorte bauen lassen. Wie stellt ihr euch eigentlich vor, wie Lernorte aussehen sollten? Was wollt ihr da tun? Das haben wir alles gemacht und haben versucht, davon ausgehend dann eben auch diese Modellräume mit einzurichten.
1: Zukunftsflächen ist natürlich eine Thematik, welche nie an Aktualität verlieren wird. Deswegen läuft das Projekt auch erstmal über einen unbefristeten Zeitraum. Denn schließlich steht die Zukunft von übermorgen heute noch in den Sternen.
0: Falls auch ihr Anregungen, Probleme oder Wünsche an den Campus der RUB habt und wollt, dass ihr Gehör findet, könnt ihr dem Projekt gerne eine Mail schreiben oder an einem der zukünftig geplanten Workshops teilnehmen. Infos hierzu findet ihr auf der Webseite des Zentrums für Wissenschaftsdidaktik.

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1: Menschen nutzten bereits vor 25.000 Jahren psychoaktive Pflanzen. Das haben Forscher in der Griffith University und der Charles Duke University anhand von Funden aus der Steinzeit herausgefunden. Sie untersuchten Überreste von Menschen aus der Eiszeit, an deren Zehen Spuren des regelmäßigen Kauens von Betelnüssen gefunden wurden. Die Betelnuss enthält den psychoaktiven Wirkstoff Arecolin und kann eine anregende Wirkung haben. Die Ergebnisse deuten darauf hin, dass Menschen die Pflanze bereits vor rund 25.000 Jahren regelmäßig nutzten und damit möglicherweise bewusst ihre berauschende Wirkung suchten. Eine Studie an Mäusen zeigt, dass bestimmte Immunzellen eine Erinnerung an Adipositas haben. Die ForscherInnen stellten fest, dass bestimmte Immunzellen auch nach einer Gewichtsabnahme verändert bleiben. Diese Veränderungen können dazu beitragen, dass der Körper später wieder leichter Fett einlagert. Die frühere Adipositas könnte dadurch eine Art langfristige Spur im Immunsystem hinterlassen. Weitere Untersuchungen sollen zeigen, ob sich diese Erkenntnis auch auf den Menschen übertragen lassen.

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1: Für den Feierabend muss es nicht immer die neueste Serie sein. Manchmal tut es auch ein echter Klassiker und kaum ein Anime steht so sehr für Nostalgie wie Sailor Moon. Der Anime begleitet Usagi Tsukino, ein eigentlich ganz normales Schulmädchen, das eines Tages erfährt, dass sie als Sailor Moon gegen das Böse kämpfen soll. Nach und nach trifft sie auf weitere Sailor-Kriegerinnen, die sie unterstützen. Gemeinsam kämpfen sie gegen verschiedene Gegner, versuchen gleichzeitig aber auch ihren ganz normalen Alltag irgendwie auf die Reihe zu bekommen. Und genau diese Mischung macht Sailor Moon bis heute so charmant. Die Serie ist gleichzeitig lustig, manchmal kitschig, teilweise ziemlich emotional und natürlich voller Freundschaft, Romantik und Kämpfe. Dazu kommt dieser ganz eigene Artstyle der 90er, der wahrscheinlich bei vielen direkt nostalgische Gefühle auslöst. Aber auch wenn ihr Sailor Moon früher nicht geschaut habt, kann sich ein Blick heute trotzdem lohnen. Denn man merkt ziemlich schnell, warum die Serie zu einem der bekanntesten Anime-Klassiker überhaupt geworden ist. Wenn ihr also nach Arbeit oder Uni einfach etwas schauen wollt, bei dem ihr abschalten könnt und das sich ein bisschen nach Kindheit und Nostalgie anfühlt, dann könnte Sailor Moon genau das Richtige für euren Feierabend sein. Und manchmal reicht eben schon eine Folge, damit man sich kurz wieder so fühlt wie früher.

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1: Menschen nutzten bereits vor 25.000 Jahren psychoaktive Pflanzen. Das haben Forschende in der Griffith University und der Charles Sturt University anhand von Funden aus der Steinzeit herausgefunden. Sie untersuchten Überreste von Menschen aus der Eiszeit, an deren Zehen Spuren des regelmäßigen Kauens von Betelnüssen gefunden wurden. Die Betelnuss enthält den psychoaktiven Wirkstoff Arecolin und kann eine anregende Wirkung haben. Die Ergebnisse deuten darauf hin, dass Menschen die Pflanze bereits vor rund 25.000 Jahren regelmäßig nutzten und damit möglicherweise bewusst ihre berauschende Wirkung suchten. Eine Studie an Mäusen zeigt, dass bestimmte Immunzellen eine Erinnerung an Adipositas haben. Die ForscherInnen stellten fest, dass bestimmte Immunzellen auch nach einer Gewichtsabnahme verändert bleiben. Diese Veränderungen können dazu beitragen, dass der Körper später wieder leichter Fett einlagert. Die frühere Adipositas könnte dadurch eine Art langfristige Spur im Immunsystem hinterlassen. Weitere Untersuchungen sollen zeigen, ob sich diese Erkenntnisse auch auf den Menschen übertragen lassen.

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1: Für den Feierabend muss es nicht immer die neueste Serie sein. Manchmal tut es auch ein echter Klassiker und kaum ein Anime steht so sehr für Nostalgie wie Sailor Moon. Der Anime begleitet Usagi Tsukino, ein eigentlich ganz normales Schulmädchen, das eines Tages erfährt, dass sie als Sailor Moon gegen das Böse kämpfen soll. Nach und nach trifft sie auf weitere Sailor-Kriegerinnen, die sie unterstützen. Gemeinsam kämpfen sie gegen verschiedene Gegner, versuchen gleichzeitig aber auch ihren ganz normalen Alltag irgendwie auf die Reihe zu bekommen. Und genau diese Mischung macht Sailor Moon bis heute so charmant. Die Serie ist gleichzeitig lustig, manchmal kitschig, teilweise ziemlich emotional und natürlich voller Freundschaft, Romantik und Kämpfe. Dazu kommt dieser ganz eigene Artstyle der 90er, der wahrscheinlich bei vielen direkt nostalgische Gefühle auslöst. Aber auch wenn ihr Sailor Moon früher nicht geschaut habt, kann sich ein Blick heute trotzdem lohnen. Denn man merkt ziemlich schnell, warum die Serie zu einem der bekanntesten Anime-Klassiker überhaupt geworden ist. Wenn ihr also nach Arbeit oder Uni einfach etwas schauen wollt, bei dem ihr abschalten könnt und das sich ein bisschen nach Kindheit und Nostalgie anfühlt, dann könnte Sailor Moon genau das Richtige für euren Feierabend sein. Und manchmal reicht eben schon eine Folge, damit man sich kurz wieder so fühlt wie früher.

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4: Menschen nutzten bereits vor 25.000 Jahren psychoaktive Pflanzen. Das haben Forschende in der Griffith University und der Charles Sturt University anhand von Funden aus der Steinzeit herausgefunden. Sie untersuchten Überreste von Menschen aus der Eiszeit, an deren Zehen Spuren des regelmäßigen Kauens von Betelnüssen gefunden wurden. Die Betelnuss enthält den psychoaktiven Wirkstoff Arecolin und kann eine anregende Wirkung haben. Die Ergebnisse deuten darauf hin, dass Menschen die Pflanze bereits vor rund 25.000 Jahren regelmäßig nutzten und damit möglicherweise bewusst ihre berauschende Wirkung suchten. Eine Studie an Mäusen zeigt, dass bestimmte Immunzellen eine Erinnerung an Adipositas haben. Die ForscherInnen stellten fest, dass bestimmte Immunzellen auch nach einer Gewichtsabnahme verändert bleiben. Diese Veränderungen können dazu beitragen, dass der Körper später wieder leichter Fett einlagert. Die frühere Adipositas könnte dadurch eine Art langfristige Spur im Immunsystem hinterlassen. Weitere Untersuchungen sollen zeigen, ob sich diese Erkenntnis auch auf den Menschen übertragen lassen.

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1: Los, los.
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1: Moment.
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1: Okay.
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2: Für den Feierabend muss es nicht immer die neueste Serie sein. Manchmal tut es auch ein echter Klassiker und kaum ein Anime steht so sehr für Nostalgie wie Sailor Moon. Der Anime begleitet Usagi Tsukino, ein eigentlich ganz normales Schulmädchen, das eines Tages erfährt, dass sie als Sailor Moon gegen das Böse kämpfen soll. Nach und nach trifft sie auf weitere Sailor-Kriegerinnen, die sie unterstützen. Gemeinsam kämpfen sie gegen verschiedene Gegner, versuchen gleichzeitig aber auch ihren ganz normalen Alltag irgendwie auf die Reihe zu bekommen. Und genau diese Mischung macht Sailor Moon bis heute so charmant. Die Serie ist gleichzeitig lustig, manchmal kitschig, teilweise ziemlich emotional und natürlich voller Freundschaft, Romantik und Kämpfe. Dazu kommt dieser ganz eigene Artstyle der 90er, der wahrscheinlich bei vielen direkt nostalgische Gefühle auslöst. Aber auch wenn ihr Sailor Moon früher nicht geschaut habt, kann sich ein Blick heute trotzdem lohnen. Denn man merkt ziemlich schnell, warum die Serie zu einem der bekanntesten Anime-Klassiker überhaupt geworden ist. Wenn ihr also nach Arbeit oder Uni einfach etwas schauen wollt, bei dem ihr abschalten könnt und das sich ein bisschen nach Kindheit und Nostalgie anfühlt, dann könnte Sailor Moon genau das Richtige für euren Feierabend sein. Und manchmal reicht eben schon eine Folge, damit man sich kurz wieder so fühlt wie früher.

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1: Helfen Zoos wirklich dabei, die Lebensqualität der Tiere zu verbessern, oder ist es Tierquälerei? Was machen Zoos, um den Wildtieren zu helfen? CT-Reporterin Aline Dünzer kommentiert die Situation und den Tierschutz in Zoos.
2: Am Wochenende einen Ausflug in den Zoo zu machen, ist das perfekte Freizeitangebot für viele Familien. Doch was wirklich hinter der Touristenattraktion steckt, wird oft vernachlässigt. Heutzutage finden viele Menschen, dass die Haltung von Wildtieren hinter Zäunen und Glasscheiben sogenannte Tiergefängnisse gleicht. Auch Peter Höfken, Fachreferent der Tiere in der Unterhaltungsbranche bei PETA, Deutschlands größte Tierrechtsorganisation, findet, dass Zoos den Lebensraum der Tiere begrenzen. Er ist folgender Meinung: Für uns sind Zoos nichts anderes als Gefängnisse. Es gibt keinen anderen Ort in Deutschland, wo Lebewesen eingesperrt sind, ohne etwas verbrochen zu haben. Die Zoos sind allerdings nicht nur Orte, wo Tiere als Unterhaltungszweck dargestellt sind, sondern sie ermöglichen auch, laut der Organisation Worldwide Fund for Nature, Artenschutz, Forschung und Bildung. Wissenschaftler haben somit die Möglichkeit, die Wildtiere über lange Zeit zu beobachten, was somit Tiermedizin, Fortpflanzungsbiologie und Verhaltensforschung erleichtert. Viele Zoos engagieren sich aktiv in Naturschutzprojekten und tragen zur Erhaltung bedrohter Arten bei. Es gibt jedoch immer noch zahlreiche Herausforderungen wie räumliche Beschränkungen sowie spezielle Bedürfnisse von manchen Wildtierarten. Frau Pommerening, Sprecherin des Deutschen Tierschutzbundes, erzählt Folgendes. Nach wie vor findet man in nahezu jedem Zoo Haltungen vor, die unzureichend oder veraltet sind oder nicht einmal den vorgegebenen Mindestanforderungen genügen. Lösung dafür wäre es, weniger Arten in Zoos zu haben und größere und komplexere Lebensräume zu erschaffen. Ich persönlich bin kein großer Fan von Zoos. Meiner Meinung nach finde ich, dass trotz des Schutzes, den die Tiere in Zoos kriegen, es sich trotzdem um Tierquälerei handelt. Ich glaube, die meisten von uns waren schon mal in einem Zoo und haben die traurigen Gesichter der Tiere dort gesehen. Sei es der Affe, der den ganzen Tag an einem Fleck sitzt, der Eisbär, der ununterbrochen im Kreis läuft, oder der Pelikan, dessen Flügel gestutzt wurden und somit seine Fähigkeit zum Fliegen verloren hat. So sehr die Zoos sich auch bemühen und gute Intentionen haben, es reicht leider in vielen Fällen nicht aus.
1: Das war ein Kommentar von Aline Dünzer.

Ding Dong, mein Name ist Suki, ihr hört CT, das Radio, und meine Empfehlung fürs Leben insgesamt lautet: erstens Wasser trinken, zweitens Stress vermeiden und drittens der Revolution einen liebevollen Blick zu werfen.

0: Fragt ihr euch auch manchmal, ob SportlerInnen, die ihr im Fernsehen seht, aufgeregt sind bei einem Wettkampf? OlympiaathletInnen haben tatsächlich extra für ihre Gedanken und Gefühle vor und nach den Wettkämpfen SeelsorgerInnen, die ihnen beiseite stehen. CT-Reporterin Emma Dengel hat mit genauso einem Seelsorger gesprochen.
1: Alle 4 Jahre ist es wieder soweit. Die Olympischen Spiele. Die Wettkampfveranstaltung, bei der die ganze Welt den Atem anhält und mitfiebert. Alle 4 Jahre wechseln sich Sommer- und Winterspiele ab. Eine Konstante für die deutsche Mannschaft seit den letzten 20 Jahren ist die seelische Stütze Thomas Weber. Hauptberuflich ist der Pfarrer im Gemeindezentrum Berge in Gevelsberg. Für die Olympischen Spiele verlässt der sportbegeisterte Pfarrer aber gerne seine kleine Gemeinde, um sich seiner anderen Gemeinde zu widmen, der er als Seelsorger in der Zeit des hohen Leistungsdrucks beiseite steht. Zu seinen Aufgaben zählen nicht nur den AthletInnen ein offenes Ohr zu bieten, sondern auch den TrainerInnen, Fans, Angehörigen und auch JournalistInnen. Seine Arbeit ist wichtig. In Zeiten, wo der Fokus auf der körperlichen Leistung liegt, scheint niemand wirklich darauf zu achten, wie es den AthletInnen mental geht, obwohl gerade sie es wirklich brauchen, wie Thomas Weber verrät.
2: Mittlerweile achtet man schon auf die mentale Gesundheit. Was mich erstaunt hat, auch als Pfarrer, da sagen mir Sportlerinnen und Sportler, sie machen ihr Selbstwertgefühl von ihrer Platzierung abhängig. So nach dem Motto, wenn du verlierst oder 42. bist, dann fühlst du dich nutzlos.
1: Seine 20 Jahre an der Seite der deutschen AthletInnen haben ihm schöne, aber auch traurige Erinnerungen gebracht. So erlebte er 2016 die Trauer um den Tod des Slalom-Kanu-Trainers in Rio hautnah mit und durfte eine Trauerfeier ihm zu Ehren ausrichten. Jedoch überwiegen die schönen Erinnerungen. Besonders die Gemeinschaft und das wirkliche Kennenlernen außerhalb von Medien und Presse empfindet Thomas Weber als wirklich erfreulich. So erzählt er von einem Gottesdienst, bei dem es allen, die teilnehmen wollten, möglich war, teilzunehmen und das Miteinander zu genießen.
2: Das war eine Zusammenkunft. Wir waren damals so 16, 17 Personen, haben im Kreis gesessen und dann habe ich gedacht, das ist ja toll, wenn man so eine Möglichkeit schafft, mal zusammenzukommen, ohne dass jemand davon Notiz nimmt und also am nächsten Tag in der Zeitung steht, sondern dass jeder auch seine Gefühle zeigen kann. Und das war wirklich ein sehr, sehr positives Highlight.
1: In solchen Momenten merkt Pfarrer Weber die Dankbarkeit der Beteiligten, jemanden zu haben, mit dem sie offen reden können. Denn auch wenn ihm als Seelsorger manche Geschichten nahe gehen, erinnert ihn das daran, dass die Beteiligten auch nur Menschen sind, die hohem Druck ausgesetzt sind. Die Einsicht in die Gefühle und Gedanken der Beteiligten vom Olympia lässt ihn erst richtig mit allen zusammenschweißen, wie er erzählt.
2: Wir gehen immer nur durch die Straßen, sehen die tollen Häuser, sehen die schönen Vorgärten, wir sehen die großen Autos und denken, wie glücklich müssen immer alle sein, die hier wohnen. Und wenn man mal hinter die Fassade guckt, was da alles gibt an Sorgen, Problemen, Kummer, aber auch an Glück und Freude, dann finde ich, kann ich sagen, eine Olympiamannschaft ist auch eine Gemeinde für mich immer auf Zeit gewesen.
1: Aufgaben wie die von Thomas Weber werden oft übersehen, weil sie sich im Hintergrund abspielen. Dabei sind sie so wichtig für die Leistungen der AthletInnen, TrainerInnen und anderen Beteiligten.
0: Seelsorge steht nicht nur AthletInnen zu. Wenn auch ihr gerne vertraulich mit einer neutralen Person reden möchtet, schaut gerne auf der Internetseite der Telefonseelsorge nach der passenden Nummer und ruft an.

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0: Forschung.
1: Menschen nutzten bereits vor 25.000 Jahren psychoaktive Pflanzen. Das haben Forschende in der Griffith University und der Charles Sturt University anhand von Funden aus der Steinzeit herausgefunden. Sie untersuchten Überreste von Menschen aus der Eiszeit, an deren Zehen Spuren des regelmäßigen Kauens von Betelnüssen gefunden wurden. Die Betelnuss enthält den psychoaktiven Wirkstoff Arecolin und kann eine anregende Wirkung haben. Die Ergebnisse deuten darauf hin, dass Menschen die Pflanze bereits vor rund 25.000 Jahren regelmäßig nutzten und damit möglicherweise bewusst ihre berauschende Wirkung suchten. Eine Studie an Mäusen zeigt, dass bestimmte Immunzellen eine Erinnerung an Adipositas haben. Die ForscherInnen stellten fest, dass bestimmte Immunzellen auch nach einer Gewichtsabnahme verändert bleiben. Diese Veränderungen können dazu beitragen, dass der Körper später wieder leichter Fett einlagert. Die frühere Adipositas könnte dadurch eine Art langfristige Spur im Immunsystem hinterlassen. Weitere Untersuchungen sollen zeigen, ob sich diese Erkenntnis auch auf den Menschen übertragen lassen.

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0: Muay Thai, für viele ist es einfach nur Thai-Boxen, doch diese Sportart hat eine lange Geschichte und eine besondere Kampfweise. Um den Sport besser zu verstehen, werfen wir zunächst einen Blick auf seine Herkunft und darauf, wie der Weg in den Profisport aussieht und ob man ausschließlich von diesem Sport leben kann. Dazu habe ich mit meinem Trainer Kojo gesprochen.
1: Muay Thai kommt aus Thailand und ist dort natürlich der traditionelle Nationalsport. Ja, in dem Profisport, man muss natürlich regelmäßig trainieren, sammelt Amateurerfahrung und arbeitet sich dann natürlich mit guten Leistungen in den Profibereich. Für die meisten Kämpfer reicht das Einkommen allein aber nicht aus. Und natürlich noch Zusatzverdienste, Job.
0: Obwohl Muay Thai genauso im Stand beginnt wie Kickboxen, unterscheiden sie sich doch in ihrer Ausführung. Was aber unterscheidet Muay Thai denn noch von anderen Kampfsportarten?
1: Der Unterschied. Beim Muay Thai sind Ellbogen, Knie und der Clinch erlaubt und besonders wichtig. Dazu beim Kickboxen sind diese Techniken je nach Regelwerk eingeschränkt.
0: Mittlerweile ist Muay Thai weltweit bekannt. Zunehmend gewinnt der Vollkontaktsport an Popularität. Warum aber ist das so? Ein Vollkontaktsport birgt natürlich auch Risiken und bringt Verletzungen einher. Was sind typische Verletzungen?
1: Muay Thai ist natürlich ein Vollkontaktsport. Ne? Da sind natürlich Verletzungen nicht auszuschließen und können deshalb vorkommen. Ja, die häufigsten und typischsten sind natürlich so Prellungen, leichte Platzwunden, Verletzungen an den Armen sowie an den Beinen. Diese sind sehr, sehr oft Gehirnerschütterungen natürlich auch.
0: Muay Thai hat seine Wurzeln in Thailand und ist heute ein weltweit verbreiteter Kampfsport. Die besondere Kampfweise, die Entwicklung zum Profisport und die internationale Popularität machen Muay Thai zu einer vielseitigen Sportart. Gleichzeitig darf man die körperlichen Risiken nicht unterschätzen, denn neben Disziplin und Training gehört auch ein verantwortungsvoller Umgang mit dem Sport dazu.

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1: Und damit einen schönen guten Abend und herzlich willkommen zu unserer musikalischen Reise in die Vergangenheit. Heiko Prinz bin ich.
2: Ja, und ich bin Andreas Scheidt. Wir sind heute Abend live wieder aus unseren Remote-Home-Studios verknüpft mit der Sendeabwicklung im Studio in Bochum im Campus Radio und werden es fernbedienen und euch gute Musik spielen. Heute heute Abend sind wir im September 91. Es geht 30 Jahre zurück. Und warum, erklären wir gleich. Aber erstmal
1: Salt Jetzt reden Pepper. Wir erstmal über Sex.
2: Ne? Ja, genau.
1: Let's talk about sex. Also die Nummer heißt so.
2: Ja.

0: Musik von Extreme und More Than Words. Heute das Jahr 1991 hier in Erbgut.
1: Ja, man glaubt es gar nicht. Das ist eigentlich eine Hardrock-Band gewesen. Wenn man das Album dann dazu hört, dann sind das auch noch 10 Hardrock-Songs und diese eine Ballade. Es dürfte einige Fans damals enttäuscht haben im Jahr 91, als sie dann das Album gekauft haben. Wahrscheinlich dachten viele, es ist so schöner Kuschelpop, Kuschelrock wie das hier, More Than Words. Und dann kam dann doch die Rockband durch.
0: Ja, und gar nicht enttäuscht waren die Leute von der Nummer, die jetzt kommt. Und nee, ich sage euch, wenn ihr mal in einer Karaoke-Bar seid und ihr werdet gezwungen, irgendwas zu singen und ihr könnt euch nicht rausreden, dann nehmt die Nummer hier. Die ist aber, quasi, da müsst ihr gar nicht für singen können.
1: Aber muss man zuvor sagen, der war auch mal ein Rocker ursprünglich. Der hat die erste Beatles-artige Band, nämlich die erste Beat-Band auf Deutschland gegründet selber. Der Herr Achim Reichel, von dem wir jetzt sprechen. Der hat mal richtig gute Sachen gemacht in den 60er, 70ern und dann wurde er etwas, ja, wie soll man sagen, er hat sich...
0: Ein bisschen schmusiger.
1: Er hat experimentiert erst mit deutschem Liedgut, mit Seemannsliedern, mit vertonter Lyrik, alte deutsche Gedichte, Herr von Ribbeck von Ribbeck im Havelland zum Beispiel, ein ganz toller Song von ihm. Ja, und jetzt hören wir natürlich was aus dem Album Melancholie und Sturmflut.
0: Und ihr könnt auch schon mal das mitsingen üben, ja. Jetzt hier. Aloha, Aloha. Hea, he ist schon mal der Refrain, das wisst ihr jetzt schon mal.

0: Erst Achim Reichel und dann die ganzen Roses. Diesen besten Mix gibt's nur hier bei eurem Campusradio.
1: Du musst mal ein bisschen aufdrehen nach den zwei Balladen und nach dem ruhigen Zeug. Ja, das war aber auch tatsächlich in den Single-Charts vor 30 Jahren in Deutschland Platz. Ah, was haben die denn da abgekniffen? Ich weiß es nicht.
0: Ich will es mir auch nicht vorstellen, was da passiert ist.
1: Guns N' Roses und Axl Rose, ja, Guns N' Roses haben wir gehört. You Could Be Mine aus dem Album Use Your Illusion oder vielmehr aus dem Album Pärchen Use Your Illusion 1 und 2, da gab es ja zwei von. Das war, glaube ich, das letzte produktive Werk, bevor dann die Band in einem Sumpf von Drogen und Alkohol versank. Da kam nicht mehr viel danach, dann in den 90ern. Und
0: hier gibt's eigentlich nur eine Nummer, die so richtig bekannt ist.
1: Ja.
0: Der Rest, der war, es gab noch mehr, aber seien wir so ehrlich, das war alles mehr so unter dem Radar, ja.
1: Genau.
0: Die Nummer hier aber
1: die
0: von
1: kennt
0: Heavy
1: jeder.
0: D ja. and the Boys, die kennt jeder, ist aber tatsächlich eine Coverversion, ne?
1: Ja, es ist im Original aus den 70ern von den OJs, aber die Nummer kennt keiner im Original, aber nee. Die Nummer, jetzt in die Version kennt jeder.
0: Das hier.
1: Ja.
0: Heavy D and the Boys.

0: Jo, jetzt sind sie fertig.
1: Jetzt sind sie fertig.
0: Gut. Heavy D and the Boys auf CT, das Radio. Hier ist die Top 10 Übersicht über das Jahr 1991.
2: Deutschland.
0: Beziehungsweise nicht das ganze Jahr 1991, ne, nur September 91. Ihr wisst Bescheid.
1: Ich kann es noch genauer. Vom 91. Oh, da habe ich verschrieben.
0: Wow.
1: Vom 9.9.91 die Top 10 in Deutschland. Das war, da hatten wir auf Platz 10 Crystal Waters mit Gypsy Woman. Auf der 9 Cher mit dem Schub Schub Song. Und auf der 8, die haben wir vorhin gehört, Extreme mit More Than Words. Auf der 7 haben wir gehört Achim Reichel mit Aloha. Yay.
0: Geile Nummer.
1: Auf der 6 auch geil. Guns N' Roses, You Could Be Mine.
0: Auch geil.
1: Und auf der 5 gerade gehört Heavy D and the Boys, Now That We Found Love.
0: Auch dann scheiße geil.
1: Ja. Dann auf der 4 im September 91 die Scorpions, Wind of Change. Hören wir gleich noch, weil es auch das Nummer 1 Album war. Auf der 3 haben wir uns gespart, Dieter Krebs, Ich bin der Martin. Ne?
0: Wobei die Nummer, die haben wir nur aus Zeitgründen rausgeschmissen. Die ist nämlich auch der Burner.
1: Oh, das meinst du. Auf der 2 Bryan Adams, den kann ich auch nicht mehr hören. Tut mir leid, haben wir rausgeworfen. Everything I do it for you, Bryan Adams. Aber die Nummer 1, die müssen wir natürlich aus journalistischer Sorgfaltspflicht spielen. Es bleibt uns nicht anders übrig. Der Sommerhit aus dem Jahr 91, aus der Rumwerbung natürlich. Summer Dreaming, Bacardi Feeling, Kate Janai.

0: Nummer 1 Album im September 91, die Scorpions, haben wir natürlich gehört, aus dem Album Crazy World, Wind of Change, die gefühlte Hymne der Wiedervereinigung oder eine von denen auf jeden Fall.
1: Ich wollte gerade sagen, lass dir nicht David Hasselhoff unter den Tisch fallen.
0: Nein, aber das spielen wir heute nicht, keine Sorge. Das Nummer 2 Album war übrigens Metallica mit dem schwarzen Album. Das feiern wir heute noch ein wenig, denn das ist nämlich wird tatsächlich genau ziemlich genau vor 30 Jahren erschienen und das ist auch wieder veröffentlicht worden in einer Remastered-Version und das werden wir nachher nochmal hören als Erbstück der Woche. Aber jetzt erstmal, was noch so los war im Jahr 91.
1: Was war? 2. September 1991. In Berlin stehen im sogenannten Mauerschützenprozess 4 DDR-Grenzsoldaten vor Gericht. 6.9. Die Sowjetunion erkennt die Unabhängigkeit von Estland, Lettland und Litauen an. 28.9. Der US-amerikanische Jazzmusiker Miles Davis stirbt in Santa Monica. Und am 30. September 1991. Der erste demokratisch gewählte Präsident des karibischen Inselstaates Haiti, Jean-Bertrand Aristide, wird durch einen Putsch seines Amtes enthoben.

0: die Nummer ist auch einfach zeitlos geil produziert. Die Rembrandts hier in Erbgut sind vor allem bekannt geworden Mitte der 90er durch das Friends-Theme. Hier
1: genau.
0: In dem Fall aber nicht
1: I'll
0: das Friends-Theme.
1: I'll be there for you, I'll be there for you. Das gab's ja noch, genau. Das war der andere große Hit von den beiden, ne? Genau, ja.
0: Aber das hier war nicht Friends, aber trotzdem nicht weniger geil. Ich würde sogar sagen, fast noch ein Tickel. Geiler,
1: ja, oder? Doch, find's fast noch besser, aber es ist halt nicht ganz so erfolgreich gewesen. Aber es kennen auch einige Menschen, doch. Natürlich.
0: Und wir kennen das.
1: Natürlich, vor allen Dingen wir kennen es.
0: Ja, kommen wir zu Tom Petty.
1: Ja, wir machen jetzt mal noch so zwei große Rockalben des Jahres 91, bevor wir nachher Metallica machen. Machen wir erstmal Tom Petty and the Heartbreakers. Into the Great Wide Open war ja ein Riesenerfolg auf Platz 10 der deutschen Albumcharts, jetzt zum Beispiel vor 30 Jahren. Und wir spielen mal nicht die großen Hits, also
0: zum Beispiel,
1: sondern wir spielen mal einen Albumtrack, der auch geil ist. All the Wrong Reasons.

0: Ja, genau.
1: So, auf den Moment hier hat Andreas gewartet. Da wird der Song ein bisschen fetziger, sagte er.
0: Ja, nicht wirklich fetzig, aber es ist ganz cool gemacht eigentlich. Von der amerikanischen Songwriterin Phoebe Bridgers hat sich ein Song von Metallica natürlich vorgenommen, ein Klassiker. Das hat auch einen Grund, weil es gibt nämlich jetzt, haben wir schon erwähnt, es ist die remasterte Version von dem Black Album zum Anlass des 30-jährigen Jubiläums des berühmten schwarzen Albums von Metallica, wo eben Nothing Else Matters drauf ist und The Unforgiven und Enter Sandman, also die ganzen Klassiker von Metallica.
1: Das nächste hier, was wir jetzt laufen lassen, dreimal dürft ihr raten.
0: Ja.
1: Wir lassen euch doch nicht hier gehen, ohne einmal das Original gespielt zu haben.
0: Natürlich.
1: Von Metallica, Nothing Else Matters auf CT, das Radio.
0: In voller Länge.

0: Und damit gleiten wir ganz entspannt in diesen Freitagabend hier auf CT das Radio, im Campusradio der Bochumer Hochschulen mit Metallica.
1: Das schwarze Album, das haben wir gefeiert. Übrigens, wir müssen noch einen Titel nachtragen. Eben gerade vor dem Erbstück hatten wir noch R.E.M. gehört aus dem Album Out of Time.
0: Haben wir darüber nicht geredet?
1: Nee, ich glaube nicht. Me and Honey, haben wir nicht drüber geredet.
0: Nee,
1: haben
0: wir. Ja, das war R.E.M., ja.
1: Genau,
0: vor 10 Minuten. Jetzt wisst ihr es auch noch.
1: Aber jetzt ist Feierabend, wir müssen wieder gehen und Platz machen.
0: Ja, wir müssen schon sagen, ach, es wird schon wieder Zeit für Reggae in the Mix vom Christoph. Das machen wir euch gleich an.
1: Ich schaffe noch mal den nächsten Titel.
0: Ich mach schon mal an, ne?
1: Ja, genau, ja.
0: Heiko Prinz bin ich.
1: Und ich bin und war und bin wieder, hoffentlich weiter, Andreas Scheidt. Und wir hören noch einen Song. Das ist nämlich Martika mit Love Thy Will Be Done. Im Original von Prinz übrigens geschrieben. Schöne Nummer.
0: Das war das Jahr 1991. Macht's gut, schönes Wochenende.
1: Tschüss.
0: Und tschüss.

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0: kommen. 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